verdammt in alle Ewigkeit. Doch zum Bezahlen stets bereit. Ja, das ist die Wunderwelt der Technik. Faszinierend, doch sonderbar. Wir werden kleiner und kleiner. Und am Ende sind wir nicht mehr da. Ein Komma.

0: Guten Tag.
1: Moin, wohin geht's, Fräulein?
0: Bitte schneller zu Regatta, nach Duisburg.
1: Duisburg?
0: Ja, Duisburg.
1: Erd gemacht.
0: Bitte schneller.
1: Also.